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Ihr sind einfach scheiße, ihr stinkt und ihr sind arm. Nein, das ist für dich nicht.